Herrscher der Welt sein, denn das gilt mir nicht. Ich möchte weder herrschen noch irgendwen erobern, sondern jedem Menschen helfen, wo immer ich kann. Den Juden, den Heiden, den Farbigen, den Weißen. Jeder Mensch sollte dem anderen helfen, nur so verbessern wir die Welt. Wir sollten am Glück des anderen teilhaben und nicht einander verabscheuen. Hass und Verachtung bringen uns niemals näher. Auf dieser Welt ist Platz genug für jeden und Mutter Erde ist reich genug, um jeden von uns satt zu machen. Das Leben kann ja so erfreulich und wunderbar sein. Wir müssen es nur wieder zu leben lernen. Die Habgier hat das Gute im Menschen verschüttet. Und Missgunst hat die Seelen vergiftet und uns im Paradeschritt zu Verderb und Blutschuld geführt. Wir haben die Geschwindigkeit entwickelt, aber innerlich sind wir stehen geblieben. Wir lassen Maschinen für uns arbeiten und sie denken auch für uns. Die Klugheit hat uns hochmütig werden lassen und unser Wissen kalt und hart. Wir sprechen zu viel und fühlen zu wenig. Aber zuerst kommt die Menschlichkeit und dann erst die Maschinen.

0: Ja, da sind wir wieder. Einen wunderschönen guten Abend. Herzlich willkommen bei RTSI Multikulti Live an diesem neuen Tag, also an diesem Montag. Neuer Tag in der Woche, ein neuer Beginn. Viel Glück. Ja, wir wünschen allen einen guten Wochenstart. Es ist Montag, es ist der 4. Mai 2026. Wir beginnen erstmal mit dem Wetter. Aktuelle Temperatur. Erstmal hier in Tunesien. In Tunesien aktuelle Temperatur ist, ja, and the winner ist, ja, das hängt dann natürlich davon ab, wie das, ja, genau, 22 Grad. 22 Grad Celsius aktuelle Temperatur hier in der Hauptstadt Tunis. Und in den nächsten Tagen gibt es viel Sonnenschein. Das sieht man ja anhand der Satellitenkarte. Heute erreichten die Temperaturen in der tunesischen Hauptstadt 27 Grad Celsius. Das ist kein Frühling mehr, es ist ja Sommer. Morgen sieht es genauso aus, also bis zu 27 Grad. Ab Mittwoch und Donnerstag gibt es denn die Wahrscheinlichkeit, die Regenwahrscheinlichkeit, und die Temperaturen sinken bis zu 18 Grad, also 18 3 bis 23, 17 am Donnerstag bis 24 Grad, und es gibt ja auch wahrscheinlich ja Regen. In Berlin 19 Grad, das ist ja auch warm in Berlin, und die Berliner dürfen natürlich auch dieses Wetter nutzen, also dieses Wetter genießen in Berlin. Und 19 Grad, das ist schon schön. Morgen gibt es dann ein bisschen Regen und am Mittwoch genauso. Am Freitag verbessert sich die Lage. Das Wetter in Berlin und die Temperaturen erreichen ja 18 Grad. So viel dazu. Was ist passiert eigentlich in dieser Woche oder am letzten Wochenende? Bryan Adams war zum ersten Mal in Tunesien, und nicht überall in Tunesien, sondern in einer antiken Stadt namens Duga. Bryan Adams ist ein weltberühmter kanadischer Sänger, Songwriter und Fotograf. Geboren am 5. November 1959, und Bryan Adams ist einer der erfolgreichsten Rockmusiker, bekannt natürlich auch für Hits wie Summer of 69 und Everything I Do It For You, und ist zudem als erfolgreicher Fotograf tätig. Sein internationaler Durchbruch gelang ihm im Jahr 1984, die 80er Jahre, mit dem Album Reckless, und ist ja bekannt für seine raue Stimme und eine Mischung aus Rock und Balladen. Bryan Adams in Tunesien. Die atemberaubende Darbietung am letzten Wochenende, Samstag und Sonntag, von Bryan Adams in Duga. Das antike Theater von Duga empfing am vergangenen Samstagabend die erste von zwei Vorstellungen des internationalen Stars Bryan Adams. Also Samstag war Rock You Duga und nicht Rock You Amadeus. Der Abend fand in einer außergewöhnlichen Atmosphäre statt, die die Majestät der archäologischen Stätte Duga mit der Begeisterung eines überschwänglichen Publikums vereinte. Das Konzert begann am vergangenen Samstag um 8:45 Uhr. Und der Künstler Bryan Adams interpretierte seine größten Erfolge, die von einer riesigen Menschenmenge im Chor mitgesungen wurden. Einige Zuschauer in Duga, die aus allen Teilen Tunesiens angereist waren, also hatten ja bereits mehr als 5 Stunden vor Beginn der Show begonnen einzutreffen. Das Ticket kostete ab 190 Dinar, das ist die Hälfte fast von dem Mindestlohn von SMIG. Anyway, es ist ja Kunst und es ist Bryan Adams. Die Veranstaltung nahm auch eine internationale Dimension an, mit der bemerkenswerten Anwesenheit von Fans aus Europa, Amerika, Kanada und verschiedenen arabischen Ländern. Bryan Adams kommt ja auch ursprünglich aus Kanada. Der Abend am Samstag in Duga war geprägt von der Anwesenheit der Ministerin für kulturelle Angelegenheiten, Amina Sarfi, begleitet von mehreren ausländischen Diplomaten, darunter auch der kanadische Botschafter in Tunesien. Während seiner Gespräche mit dem Publikum äußerte Bryan Adams seine Freude, seine Happiness über diesen ersten Besuch in Tunesien und er lobte die Milde des Klimas und scherzte darüber, dass das ja auch dennoch so kalt wie in Kanada sei. Der Rocker Bryan Adams lobte auch die tunesische Küche und gestand seine Vorliebe für Couscous aus Tunesien, den er ja als köstlich bezeichnete. Und wer liebt Couscous aus Tunesien nicht? In einem Akt der Solidarität zeigte Bryan Adams seine Sympathie für die Fans, die außerhalb des Theaters geblieben waren, und rief die Organisatoren dazu auf, einzugreifen, um eine Lösung zu finden, die es ihnen ermöglicht, die Show natürlich zu verfolgen. Dieses Konzert ist eigentlich Teil der Welttournee von Bryan Adams. Die zweite Vorstellung war bereits zu genießen am Sonntag auf derselben historischen Bühne von Duga geplant. Duga oder die antike Stadt Duga war eine antike Stadt im heutigen Tunesien, deren Überreste bis heute zum Teil freigelegt sind und zu den bestehenden antiken in Tunesien und zu den besterhaltenen in ganz Afrika zählen. Ihre Blütezeit erlebte diese Stadt Tuga oder Duga als Teil der römischen Provinz Afrika im 3. Jahrhundert nach Christus. Ihre Geschichte liefert jedoch auch Kenntnisse über die numidische, punische und byzantinische Zeit. Seit 1997 steht dieser Ort Duga auf der Liste des UNESCO-Kulturerbes. Das heute in unmittelbarer Nachbarschaft liegende Dorf Duga gilt als direkte Nachfolgesiedlung eigentlich der antiken Stadt. Das Amphitheater. Viele verwechseln Amphitheater mit Theater. Das Theater von Duga und wie gesagt ja oft fälschlicherweise als Amphitheater bezeichnet, ist ein herausragendes römisches Werk, Bauwerk aus dem 2. Jahrhundert nach Christus im Norden Tunesiens. Und es gilt ja als eines der am besten erhaltenen Theater in ganz Afrika und liegt in einer malerischen Hügellandschaft nahe Tbursuk oder wie Tunesier diese Stadt nennen, Tbursuk. Es ist 19.30 Minuten, unser Cocktail wartet ja schon, Max Rabe, Palastorchester, guten Tag, liebes Glück und im Anschluss Bryan Adams mit seinem bekannten Song Please Forgive Me. GW, unser DJ Rafael Wisletti, vielen herzlichen Dank für deine exzellente technische Arbeit von Beginn an eigentlich und er begleitet uns bis 20 Uhr. Genießt die Momente, hallo Tunesien.
1: Hallo.

Und da sind wir wieder. Rockio Tunesien, Rockio Duga und nicht Rockio Amadeus. Das vergangene Wochenende, Samstag und Sonntag, war wirklich interessant für alle, die sich für Musik interessieren und vor allen Dingen ja auch für Bryan Adams, für die 80er Jahre. Bryan Adams war ja am Samstag und Sonntag in Tunesien, in Duga und hat wirklich eine interessante Welt, eine Weltklasse-Darbietung gezeigt. Bryan Adams lebt hauptsächlich hier mit seiner Partnerin Alicia Grimaldi und ihren zwei Töchtern in London. Zuvor hatte Bryan Adams eine Zeit lang Verbindungen nach Berlin und war ja dort an Immobilienprojekten beteiligt, ist aber nun in London ansässig. Also so viel erstmal.

Die ein bisschen deutsche Übersetzung hier für ein Refrain, für den Auszug. Verteidiger des Vaterlandes, Verteidiger des Vaterlandes. Wohl an zum Ruhme der Zeit. Das Blut schreit in unseren Adern. Wir sterben, es lebe unser Vaterland. Lasst die Himmel donnernd brüllen, lasst Donnerschläge mit Feuer regnen aus Liebe zu Tunesien und dessen Ruhm. Und damit willkommen wir in der Rubrik Gelehrte der Vergangenheit. Heute bleiben wir in Tunesien. Abulkasem Chebbi, geboren im Jahr 1909. Er starb im Jahr 1939. Er hat ja nicht lange gelebt. Er war ein bedeutender tunesischer Dichter, Poet und wird als Nationaldichter Tunesiens verehrt. Und er ist ja vor allem für seine revolutionäre Poesie bekannt, darunter die Zeilen, wie eben erklärt, der tunesischen Nationalhymne, die den Freiheitswillen ausdrücken. Geboren am 24. Februar 1909 in Tozeur und er starb dort am 9., nein, nicht dort, sorry, in Tunis, in der Hauptstadt. Er starb am 9. Oktober 1934 in der Hauptstadt. Er gilt hier als einer der größten arabischen Dichter des 20. Jahrhunderts. Die letzten beiden Strophen der tunesischen Nationalhymne, Humet al-Himer, stammen von Abulkasem Chebbi. Seine Werke sind von Romantik, Naturverbundenheit und einem starken Wunsch nach Freiheit und Unabhängigkeit gegen die koloniale Herrschaft Frankreichs geprägt. Seine Gedichte wurden ja während des arabischen Frühlings sehr stark rezipiert und erlangen erneut große Bedeutung für die junge Generation. Abulkasem Chebbi verstarb sehr jung, im Alter von 25 Jahren an einer Herzerkrankung. Er hinterließ jedoch ein tiefgründiges literarisches Werk, das in der arabischen Welt fest verankert ist. Ja, viele haben ja über diesen Gelehrten, über Abulkasem Chebbi geschrieben. Abulkasem Chebbi und seine dichterische Begabung zeigte sich eigentlich früh. Bereits mit nur 14 Jahren schrieb Abulkasem Chebbi seine ersten Gedichte. Während des Studiums verlagerte sich sein Interesse zunehmend auf moderne arabische und westliche Dichtung. Neue Strömungen in arabischer Dichtung aus dem Nahen Osten und Nordamerika faszinierten Abulkasem Chebbi ebenso wie die europäischen Romantiker. Und er verkehrte in literarischen Zirkeln, wo er jedoch mit seiner Kritik an den Konventionen und Traditionen arabischer Poesie auf Ablehnung stieß, wie deren Beschränkungen. So suchte Abulkasem Chebbi auch die des tunesischen Gesellschaftssystems und des französischen Kolonialregimes von damals zu durchbrechen und verlangte Sozialreform, Freiheit und Fortschritt. Viele schrieben über Abulkasem Chebbi. Ein Artikel, der erschien, von der Universität Bielefeld im Jahr 2006. Der Poet Abulkasem Chebbi, Gedichte übersetzt von Ahmed Arfewi. Ich kann in der Weltliteratur nur mit einem einzigen Flügel fliegen. Mit diesen Worten bedauerte der von tunesischen Literaten hoch angesehene Nationaldichter Abulkasem Chebbi, dass er das abendländische Schrifttum nicht in der jeweiligen Originalsprache lesen konnte. Dennoch konnte er sich auch dank der Übersetzungsbewegung Anfang des 20. Jahrhunderts in Tunesien während der französischen Kolonisation mit westlichen Büchern beschäftigen, die als Inspirationsquelle für seine politischen und literarischen Einstellungen und als Denkanstoß für seine in dichterische Worte gefassten reformistischen Visionen dienten. Der junge Poet Chebbi wird dank seines Nationalbewusstseins und trotz seines kurzen Lebens eigentlich in der tunesischen Literaturwissenschaft als der Pionier der sozialen und politischen Dichtung bzw. der engagierten Literatur Tunesiens angesehen. Und seine Gedichte haben eine spürbare Wirkung, nicht nur in der Vergangenheit, sondern auch in der heutigen Zeit.
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0: In der Lesung geht es ja um die von mir aus dem Arabischen ins Deutsche übersetzten Gedichte von Chebbi, die während des arabischen Frühlings besonders präsent waren, wie etwa an die Tyrannen der Welt und der Lebenswille, schrieb Ahmed Arfewi aus der Universität oder von der Universität Bielefeld. Es ist 19:45 Minuten. Es geht weiter mit Musik. Hallo, Tunesien.
1: 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Und ich habe das erste Mal gesehen. Ich habe gesagt, oh, du hast deinen besten Freund getroffen. Er sagt, nein, ich kenne den Mann gar nicht.
2: Looking for growth? Erster Standort für europäische Klein- und mittelständische Unternehmen. Erster industrielle Exportateur der Südseite des Mittelmeeres.

0: damit willkommen zurück nach diesem wunderschönen Morsche. Es ist ja 19.49 Minuten. Eine Meldung aus Tunesien wieder aus dem vom Monat April. April, der Monat der Ertrinkungsfälle. 29 Tote, darunter auch Abiturkandidaten. Über Oberleutnant oder Oberstleutnant Khalil Mejri, Leiter der Überarbeitung für Operationen für und Nachverfolgung in der Verwaltung Direktion für Einsätze des Nationalen Amtes in Tunesien für Zivilschutz, erklärte an diesem Montag, dem 4. Mai, dass im Monat April 29 Todesfälle durch Ertrinken verzeichnet wurden, sowohl im Meer als auch in Stauseen. Er fügte hinzu, dass diese Todesfälle hauptsächlich junge Menschen betrafen, darunter auch Schüler, und die nach den Prüfungen des Sportabiturs beim Baden auch in Stauseen ums Leben kamen. So viel zu dieser Einmeldung und Meldung. Und weiter geht's ja über 2 Minuten. 2 Minuten und 41 Minuten. 2 Minuten und 41 Sekunden, sorry. Musik, klassische Musik in der Rubrik Multikulti Klassik mit Saint Saints. Karneval der Tiere, genießt die Momente. Hallo, Tunesien.
1: 6 Anzeichen für eine strohdumme Person. Nummer 1. Eine dumme Person beharrt stets darauf, dass sie im Recht ist. Nummer 2. Sie übernimmt keine Verantwortung, sondern sucht immer die Schuld bei anderen. Nummer 3. Sie nutzt Wut und Aggression, um eine Situation zu kontrollieren und ihren Standpunkt durchzudrücken. Nummer 4. Eine dumme Person ist selbstbezogen und interessiert sich nicht für die Gefühle anderer Menschen. Nummer 5. Sie macht denselben Fehler immer und immer wieder und lernt nicht daraus. Nummer 6. Sie verschließt ihre Augen vor der Wahrheit

0: Schönen guten Abend. Herzlich willkommen zu den heutigen News. Es ist 19.53 Uhr. Der US-Präsident Trump hat die Waffenruhe mit dem Iran verlängert. Das Tauziehen um die Straße von Hormuz geht natürlich weiter. US-Präsident Donald Trump hat dem Iran für den Fall von Angriffen auf US-Schiffe mit Vernichtung gedroht. Der Iran werde von der Erde gefaked, sollte er Schiffe angreifen, die im Rahmen der neuen US-Initiative zur Öffnung der Straße von Hormuz im Einsatz seien, zitiert der Sender Fox News Trump nach einem Interview. Einige ausländische Zeitungen, Weltzeitungen beschäftigen sich im Moment in ihren Kommentaren natürlich auch mit dem Iran-Krieg. Im Mittelpunkt steht jedoch der von US-Präsident Trump angekündigte Teilabzug von Truppen aus Deutschland. Die spanische Zeitung zum Beispiel El País stellt fest, Trump wolle die Zahl der in Deutschland stationierten Truppen um 5.000 Soldaten reduzieren. Diese Soldaten sind in Ramstein. Die Zahl an solche ist erst einmal nicht bedeutsam, aber die US-Stützpunkte waren ja im Kalten Krieg wichtig angesichts der Bedrohung durch Moskau. Wenn sie jetzt abgezogen werden, bevor geeigneter Ersatz zur Abschreckung aufgebaut ist, wäre das ein gefährliches Signal der Verwundbarkeit an Putin. Dieser Schritt der USA verdeutlicht eigentlich, vor welchem Dilemma Europa steht. Man hat ja in Deutschland erkannt, dass man sich ja bei der Verteidigung des Kontinents nicht mehr auf die USA verlassen kann. Seit dem Amtsantritt Trumps ist man sich zunehmend einig darin geworden, dass man dringend die eigenen Verteidigungskapazitäten ausbauen muss. Doch dieser Konsens hat keine weiteren Schritte nach sich gezogen, kritisiert El País aus Madrid. Und zum Schluss die türkische Zeitung Milliyet verweist ja auf eine Aussage des deutschen Bundeskanzlers Friedrich Merz, sagte, die Iraner hätten die Vereinigten Staaten gedemütigt. Nicht nur Trump, sondern das gesamte amerikanische Volk sei ja von den iranischen Revolutionsgarden gedemütigt worden. Trump, der dafür bekannt ist, auf solche Dinge überempfindlich zu reagieren, brachte seine Wut zunächst ja auf seiner eigenen Social-Media-Plattform zum Ausdruck. Das war's für die News. Vielen herzlichen Dank allen. Hude Ben Hassem, We El Rahali, Sonne, Otman Ahmed Ben Juid, egal wo ihr auch seid, vielen herzlichen Dank. Danke an DJ GW, Raid Luis Leti für seine exzellente Arbeit. Gleich geht's ja auch weiter mit dem spanischen Programm. Genießt ihr den Abend. Bis zum nächsten Mal. Tschüss und bye bye.
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